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1: Ein wunderschönen guten Morgen. Es ist wieder Mittwoch für euch am Mikrofon Valentina. Ihr hört den Easy Riser hier auf Radio Rasa. In der nächsten Stunde haben wir auch wieder ganz viele Themen für euch. Unter anderem gibt es eine kleine Umfrage bezüglich der Herbstferien.
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0: Los, verpissen!
1: Los, verpiss dich, du Affrum! Die brauchst jetzt echt nicht da. Weg, weg, weg! Psst, psst, psst. Bloß weg, komm!
2: Die zweite Mannschaft Herren von der Spielfischer Fuse besteht trotzdem Druck und bleibt weiterhin auf Aufstiegskurs. Auch auf dem Erfolgskurs sind unsere Kadetten aus Schaffhausen in der European League. Alle Details jetzt im Sportflash.
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4: Gerade zwei relevante Sportereignisse am Dienstag. Ja, das haben wir bei Radio Rasa nicht jede Woche. Für mich beim ganz regional an. Im Fußball bei Spiel für zwei von den Herren in der Drittliga ist ein ganz klares Saisonziel definiert worden. Der Aufstieg soll es am Schluss sein. Am Dienstag am Abend war Sporting Schaffhausen der Gegner gewesen. Am Wochenende geht es gegen Club Regina Svizzera. Zwei Spiele, wo meiner Meinung nach das Team vom Marc Schmid gewinnen muss. Dazu sagt der angesprochene Trainer noch vor dem Spiel.
5: Ja, ich sehe da gleich wie du. Es sind natürlich in Anführungs- und Schlusszeichen zwei Pflichtaufgaben. Aber trotz allem sind auch zwei Mannschaften, die wirklich gut shooten können, sehr, sehr gute Fußballer haben. Und auch bei diesen Spielen, man hat es in der Vergangenheit gesehen, weniger als 100% von jedem Spieler langen einfach nicht, auch in der Drittliga nicht. Und darum eben, wir gehen sicher an das Spiel an mit Zuversicht, hey, wir wollen da gewinnen, aber ein Selbstläufer wird es natürlich nicht.
4: Und trotzdem, nach der Niederlage gegen den klaren Leader FC Döss, hat er eigentlich schon gar keinen Spielraum mehr für Niederlagen, wenn man oben dranbleiben will, oder?
5: Genau, das ist das Jahr extrem schwierig. Man hat vier, fünf Mannschaften, die dort vorne eigentlich mehr oder weniger alles gewinnen, ausser halt dann Direktbegegnungen, klaut man sich ein bisschen Punkte. Aber ich habe das Gefühl, eben, Döss wird sicher auch noch irgendwo durch einen Punkt liegen lassen, aber darum ist es umso wichtiger, dass man hinten dran, näher dran bleibt, lauert und eben die Rückrunde gibt es dann auch noch, wo wir es dann noch in Döss haben.
4: Also es ist schon jetzt ein gewisser Druck auf dem zweiten Team, aber du hast ja Spieler in deiner Mannschaft, die vom 1 ins 2 sind, weil sie es vielleicht ein bisschen gemütlicher haben wollen. Wie sieht das jetzt aus?
5: Ja, ich glaube, am Anfang war das sicher ein bisschen die Absicht von den Spielern, dass man gedacht hat, du, die ganze Zeit die Leistung, den Druck, da will ich nicht mehr. Aber ich habe es jetzt auch, letztes Jahr haben wir es auch gemerkt, wo wir einfach eigentlich gesagt haben, du, wir spielen und schauen, was drin liegt, ohne ein richtiges Ziel. Hat es die alle irgendwann ein bisschen, wenn ich das so darf sagen, angeschissen, genervt. Die wollen vorne mitspielen, die haben das auch ganz klar im Kopf, dass das wollen aufsteigen nochmal, nicht einfach ein bisschen schütteln. Da mache ich mir gar keinen Gedanken, dass damit rein funktioniert.
4: Ja, und die Spieler sind tatsächlich motiviert, das Ziel zu erreichen. Das Spiel gewinnt auf dem Schweizer Bild gegen Sporting Schaffhausen mit 5:1. Und nur wenige Meter nebendran sind natürlich auch alle motiviert gewesen. Kadetten Schaffhausen haben den bosnischen Verein HC Izvidjac zum zweiten Gruppenspiel in der European League empfangen. Eine Mannschaft, die nach Papierform nebst den Kadetten einen Gruppenfavorit mit Chambéry konnte bezwingen. Kein Problem für die Kadetten. Sie bezwingen das Top-Team aus Bosnien-Herzegowina gerade mit 42:30. Man of the Match war der Captain Luka Maros.
6: Ja, es war eine wirklich gelungene Mannschaftsleistung. Von Anfang an waren wir parat, waren wir über 60 Minuten parat. Hinten Ariel Pietraschik, Lukas Meister, Leon Bergmann, die extrem wichtig waren. Heute auch Flügelzangen, die gelaufen sind. Von dem her, die 9 Goal, die ich gemacht habe, hätte ich ohne diese Mannschaft nicht können machen. Es waren alle gefährlich. Natürlich bin ich froh über so ein Spiel, aber zu gross oder zu stark werden wollte ich es auch nicht. Es ist ein guter Anfang jetzt auf dem Aufbauen.
4: Fragen wir doch mal beim Neutrainer Jonas Willenacher. Hat für ihn sein Team heute das beste Handball gezeigt, was aktuell möglich ist?
7: Ja, I think we played our best match for the season. We played the first 40 minutes was about perfect and we also played against quite a good opponent that beat Chambéry the last match. So we were really motivated and we started really well and then the confidence grew and I think we should be really proud of this victory.
4: Der norwegische Trainer sagt, ja, vor allem die ersten 30 Minuten seien das Spiel gewesen, wo er sehen wollte. Und für ihn auch das beste Spiel vor Saison, wo man einen Gegner geschlagen hätte, aber wo Chambéry geschlagen hat. Was sagt der Captain Luca Maros zu dieser Aussage?
6: Ich denke auch, dass es wirklich ein überragendes Spiel war. Am Schluss haben wir leider ein bisschen nachgelassen. Das ist jetzt ein bisschen, soll ich sagen, das Tüpfchen von mir hat gefehlt in dem Sinn, dass wir es wirklich über 60 Minuten durchziehen können. Klar, wir wechseln irgendwann, kommen die Spielerinnen, die noch ein bisschen kalt sind, nicht gerade können den Anschluss finden, aber schlussendlich können wir froh sein über die zwei Punkte, können wir froh sein über gewisse Statements, die wir gemacht haben und jetzt auf dem aufbauen und weitermachen.
4: Und viel Ruhe bleibt in der European League nicht. Schon am nächsten Dienstag tritt der Kadett Schaffhausen in Chambéry an. Obwohl die Stadt nur auf 270 Meter liegt, ist sie 2006 in Frankreich zur Alpenstadt des Jahres gekürt worden. Eine wunderschöne Stadt, die für ihre Kultur und Geschichte bekannt ist, und natürlich immer ein Reiswert, hoffentlich auch für Kadetten mit zwei Punkten. Okay, jetzt bin ich fast ein bisschen abgeschweift. Der nächste Sportflash gehört ihr am Freitag, ganz im Zeichen vom VC Kanti Saisonstart.
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0: Der Schweizer Kleinverlag Rotpunkt ist 50 Jahre alt geworden. In dieser Zeit hat der Verlag einige Bücher zutage gebracht. Unter diesen Büchern sind auch Anthologien, also sind Sammlungen von Werken von verschiedenen Autoren, die von einem bestimmten Thema handeln. In den beiden Büchern Fragen hätte ich auch noch und am Bahnsteig findet man jeweils eine von der Schaffhauser-Autorin Sabine Bierich. Unsere Rasa-Redakteurin Patricia hat mit ihr über ihr neuestes Werk geredet.
1: Wir haben ja gerade ziemlich viel Lesestoff von dir bekommen, Sabine. Von einer Geschichte im Werk Fragen hätte ich noch bis zu deinem neuen Beitrag in Am Bahnsteig. Wenn wir jetzt heute nur eine Geschichte rausgreifen, warum sollte es ausgerechnet nur einmal schnell zum Roten Platz sein?
2: Also einmal schnell zum Roten Platz ist eine Geschichte, die in der Nachkriegszeit spielt, 1947, und es ist ein Thema, was ich aufgegriffen habe eigentlich von meiner Schwiegermutter. Die ist von den Russen mitgenommen worden, beziehungsweise die ganze Familie, weil der Vater Wissenschaftler war. Und sie sind nachgereist, dem Vater. Der ist quasi 1946 schon früher gereist. Und alle Sachen sind verpackt worden. Der ganze Hausstand samt des Klaviers. Und sie hatten einen Zwischenstopp in Moskau am Leningrader Bahnhof. Und den haben sie für eine kleine Flucht sozusagen genutzt.
1: Also in deiner Geschichte steckt auch ein Fünkchen Wahrheit.
2: Es steckt ein Fünkchen Wahrheit. Es ist trotzdem fiktiv, weil meine Schwiegermutter hat nur diese Anekdote irgendwann mal erzählt, dass sie da ausgestiegen sind und sich den Roten Platz angeschaut haben, sie und ihre Mutter und die vier Geschwister alleine im Zug zurückgelassen hatten und dann sich in Moskau zurechtfinden mussten. Aber was da genau war, wo die gestanden haben, das habe ich dann alles recherchiert. Ich habe mir das ganze System der Metro in Moskau angeschaut. Das ist dann gar nicht da so eingegangen und habe mir dann überlegt, wo standen die eigentlich? Mhm. Wo sind die weitergefahren? Wo sind die angekommen? Und habe dann diese kleine Geschichte darum gesponnen.
1: Und bleibt jetzt sonst noch was von deiner Schwiegermutter außer dieser Geschichte?
2: Also eigentlich ist es so, dass ich erst eine ganz andere Geschichte schreiben wollte, hatte aber dem Herausgeber, dem Wolfram, eben diese kleine Anekdote erzählt, dass die da los sind. Und dann meinte er, du musst unbedingt darüber schreiben. Und dann dachte ich, okay, also in unserer Garage, also mein Mann hat nach dem Tod meiner Schwiegermutter, also seiner Mutter, wahnsinnig viel Sachen aufgehoben. Und ich habe immer gedacht, meine Güte, muss man denn so viel Krimskrams aufheben? Es gibt da auch noch Briefe, die haben wir längst noch nicht gesichtet und all solche Sachen. Und irgendwann dachte ich, ach, vielleicht ist das ja doch gar kein Ballast, der da in der Garage liegt und auch noch im Arbeitszimmer teilweise, sondern vielleicht ist es ja auch ein Geschenk. Oder irgend sowas, mit dem ich was machen kann. Ich mache da bestimmt noch mal irgendwas anderes drüber, weil ich habe jetzt so viel recherchiert. Aber das war sozusagen jetzt der Anfang.
1: Mhm. Ja, und was mich jetzt noch wundern nimmt, deine Geschichte verbindet ja die reale Geschichte deiner Schwiegermutter beziehungsweise der zwangsumgesiedelten deutschen Wissenschaftler mit märchenhaften Elementen. Warum hast du jetzt gefunden, da braucht's jetzt noch einen Märchenhauch dazu?
2: Ja, also ich habe ja diese Figur der Baba Yaga dazu genommen. Also wer die russischen Märchen kennt, der kennt die Baba Yaga oder diese russischen Märchenfilme. Meine Kinder sind damit groß geworden, vielleicht auch, weil die Großmutter so viel mit Russland zu tun hatte. Die ist ja in Leningrad auch aufgewachsen. Und ich habe selber mal kurz Russisch studiert. Das war mir eine vertraute Figur und sie ist ja 14, als sie da in diese fremde Welt kommt, quasi an der Schwelle zum Erwachsenenwerden. Und die Baba Yaga ist ja so eine Figur, die einen begleitet, die ja so Initiationen auch für junge Frauen quasi parat hat in diesen Märchengeschichten. Und ich dachte, die wollte ich ihr gerne an die Hand geben, wenn sie da so Richtung Russland in diese fremde Welt geht.
1: Mhm. Am Bahnsteig ist ja eine Anthologie und da stehen viele verschiedene Stimmen nebeneinander. Was kann deine Geschichte jetzt erzählen, was vielleicht eine rein historische Darstellung nicht kann?
2: Ja, ich glaube, sie kann einen Anstoß geben, dass man sich in den Zug setzt und vielleicht weiterfährt und guckt, was war da eigentlich noch. Zum Beispiel, dass die deutschen Wissenschaftler mit nach Russland genommen worden sind, das wissen viele gar nicht. Also ich habe viele getroffen, die wussten das nicht, dass da deutsche Wissenschaftler so lange waren, dass deutsche Kriegsgefangenen denen auch noch Häuser gebaut haben und so. Das tönt ja dort auch noch alles an. Mhm. Und wenn man sich noch ein bisschen mehr vertiefen möchte, kann man dann auch nachlesen, dass in Jena, das war ja vorher von den Amerikanern besetzt, da haben die schon Leute mitgenommen und Wissen abgezogen aus den Zeiss-Werken. Und dann haben das die Russen auch getan, aber die haben halt gleich alles mitgenommen, sogar die Sanitäranlagen und sonstige Sachen. Ja, ich glaube, es könnte für die Leserinnen und Leser genauso ein Eingang in diese Geschichten sein, wo ich angefangen habe, jetzt mich ein bisschen mehr mit zu beschäftigen. Ja, wie für mich.
1: Wahnsinn eigentlich, jetzt so im Nachhinein betrachtet, so viele Informationen in dieser Kurzgeschichte, aber sie ist wirklich kurzweilig.
2: Das ist freut mich. Schön.
1: Ja, und was reizt dich jetzt daran, eine kurze Geschichte für eine Anthologie zu schreiben, statt vielleicht ein eigenes Buch daraus zu machen?
2: Also ein eigenes Buch daraus zu machen, braucht erstmal viel länger, ja.
1: Definitiv.
2: Das ist so. Vielleicht ist das ja wirklich der Anstoß, noch mehr daraus zu machen, auch für mich. Aber ich will schon auch wieder zu einer Form zurück, wo ich länger erzählen kann. Eine Kurzgeschichte, finde ich, hat aber auch so ihre Tücken. Mhm. Also man muss sich auf wirklich kurzem Raum, am besten auch spielerisch irgendwie ausdrücken, weil sonst wird es so ein Sachbericht. Und das ist dann ja auch nicht Sinn der Sache. Und deswegen vielleicht auch war die Baba Yaga auch so ein Trick, wenn man so will, das in so eine märchenhafte Situation zu bringen.
1: Ja, und das Gerümpel in der Garage von deiner Schwiegermutter tatsächlich ein Segen.
2: Ja, genau.
0: Einmal kurz zum Roten Platz. Die Kurzgeschichte findet ihr im Werk «Am Bahnsteig». Eine Sammlung von Texten von 30 verschiedenen Autorinnen. Darunter auch von der Schaffhauser Autorin Sabine Bierich.

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2: Gibt die grosse Erwärmung, es kommt eine Warmfront rein. Auf der Alpen-Nordseite fängt es kräftig wieder an zu regnen.
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3: Es ist Zeit fürs Wetter. Und ich habe das Gefühl, dass meine Gebete langsam erhört werden. Noch nicht so intensiv, aber ein bisschen. Aber wir kommen mal zum heutigen Tag. Auf jeden Fall, morgens haben wir so die 9 Grad. Also es ist angenehm frisch. Schaut darauf, dass ihr das Jäckchen dabei habt. Andernfalls wäre es auch nicht so schlimm, wenn nicht. Ich glaube, das ist aushaltbar. Dann, gegen den Nachmittag kann es etwa bis zu 22 Grad werden. Also relativ warm noch. Also über 20 Grad ist warm, ja. Und es bleibt aber bewölkt. Also es wird nicht so intensive Sonnenstrahlen geben, wie zum Beispiel auch die letzten Tage zwischendurch gegeben hat. Oh, jetzt hat sich das gerade geändert. Es sind nicht 22 gekommen, sondern 23 Grad. So schnell kann es gehen. Genau. In den nächsten Tagen wird es tatsächlich endlich mal ein bisschen kühler. Also über 20 Grad wird es nicht mehr in den nächsten Tagen. Und es wird zwischendurch auch Regen geben. Also der lange ersehnte Regen, wo man schon seit Monaten drauf wartet. Leider nicht so intensiv, wie es die Natur bräuchte, aber immerhin ist es ein bisschen etwas. Genau, also könnt ihr auch in der nächsten Zeit mal eure leichten Übergangsjacken aus dem Schrank holen. Und ich sage mal, alle, die sich an dem warmen Wetter erfreuen, ich meine 23 Grad ist warmes Wetter, die können heute Tag noch geniessen. Für alle, die frei haben, gehen raus, ein bisschen in die Natur, gehen spazieren, ist angenehm. Alle, die arbeiten müssen, lasst vielleicht noch das Fenster zu. Nein, lasst es offen, es ist eigentlich in Ordnung. Aber bis dahin, einen wunderschönen Tag.

0: Es ist 7 Uhr. Ihr hört den Easy Riser hier auf Radio Rasa am Mittwoch, 7. Oktober. Für euer Mikro ist Valentina. In der nächsten Stunde hören wir unter anderem, wie es ist, bei der AZ das Praktikum machen. Also bleibt auf jeden Fall dran.
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0: eine andere Ausgabe von der AZ auf die Ohren inne. Damals ist es nicht um einen ausgewählten Text gegangen, über das geredet worden ist, sondern unsere Rasa-Redakteurin Patricia hat mit Anissa geredet, die bei der AZ ihr Praktikum absolviert hat.
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0: Ja, erzähl doch mal, wie kommt man zu einem Praktikum bei der AZ? Ganz banal gefragt.
4: Also bei mir war es so, dass ich mit einer Freundin während meiner Kanti-Zeit eine Schülerzeitung gegründet habe. Die heisst «Der Radar», die gibt es heute noch so, tatsächlich. Und ja, dann bin ich von der AZ in diesem Rahmen auch interviewt worden mal. Und so habe ich mal so sicher die ersten Kontakte geknüpft. Und irgendwann war dann ja der Endspurt bei der Matura und es heisst, was mache ich nachher? Möchte ich studieren? Was mache ich? Für mich war klar, ich möchte das Zwischenjahr machen. Und dann habe ich mir halt das Praktikum gesucht und ja, ich habe gefunden, ja, bei der Zeitung mal schauen, so Arbeit im Medien, also Verlagswesen, Medienwesen, klingt ja mega spannend. Und dann habe ich mich mal beworben, habe dann auch eine Antwort bekommen von der Redaktion und dann habe ich mich mal vorgestellt. Genau.
0: Ja, du scheinst jetzt so ziemlich begeistert gewesen zu sein, schon vor deinem Praktikum. Ich weiß nicht, ist deine Begeisterung immer noch grenzenlos jetzt nach der Zeit bei der AZ?
4: Ja, also ich muss sagen, ich habe sehr Respekt am Anfang, weil ich halt, ja, meine Arbeitserfahrung ist auch durch Kanti relativ beschränkt gewesen. Also ich habe vielleicht mal zwei Sommerjobs mal gehabt, wo ich nie richtig gearbeitet. Und ja, also mir hat es wirklich Spass gemacht. Gute, tolle erste Arbeitserfahrung gewesen.
0: Und wie sah dein Alltag so aus?
4: Ich habe am Anfang vor allem Kulturtipps geschrieben für die AZ oder teilweise auch den Wettbewerb, ja, oder den grossen Tipp. Und dann immer mehr haben sie mir immer ein bisschen grössere Aufgaben gegeben. Und eben habe ich zum Beispiel eine Rezension geschrieben über das Museum oder eine Theaterkritik, also eine Rezension über das Theater. Oder ja, vieles mehr, zum Beispiel den Steinmetzartikel, habe ich darf mal einen Beruf vorstellen im Rahmen von einer kleinen Reportage. Ja, genau. Mhm.
0: Und was davon hat dir jetzt Spaß gemacht im Alltag, Journalismusalltag? Und was eher weniger, was fandst du? Ach nee, das geht ja gar nicht.
4: Was mir nicht so, also weiß nicht so gefallen, was ich mich müssen gewöhnen, ist wirklich das extrem genaue Arbeiten. Also, dass ich wirklich Text vielleicht 3-4 Mal muss durchlesen, zum alles Fact-Checken, stimmt da. Und das war einmal schon recht aufwendig gewesen. Also klar, der Kanti ich auch Text schreiben, aber das war noch lange nicht so genau gewesen, wie jetzt in der Zeitung. Und so ein bisschen das, ja, das wird veröffentlicht, also das muss korrekt sein. Oder teilweise so politische Texte. Also ich habe zum Beispiel einen Explainer schreiben über die Verkehrsflussinitiative und bis ich dann wirklich verstanden habe, um was das es geht und was es da alles braucht. Ja, das hat mir schon viel Konzentration auch gekostet. Was mir aber besonders gefallen hat, sind natürlich so die Repos gewesen. Also da mit dem Steinmetz, würde ich sagen, ist fast schon mein Highlight gewesen. Mhm. Ist einfach mega, also ich habe wirklich den ganzen Tag dürfen mit diesen Herren mitgehen und da schauen, wie sie arbeiten und Interviews führen. Und das ist für mich so ein bisschen das, Journalistinnen da sein. Und dass ich das auch erleben in diesen 3 Monaten, hat mir wirklich sehr gefallen.
0: Mhm. Ja, du hast jetzt vorher gesagt, du hast mit den Kulturtipps angefangen und nach und nach wurden dir auch mehr größere Aufgaben übertragen. Aber du bist jetzt als Praktikantin natürlich noch nicht jahrelang im Journalismus. Mhm. Wie ernst sind denn deine Ideen und deine Texte genommen worden?
4: Ich würde sagen, es ist schon sehr ernst genommen worden. Einfach weil, eben, das wird ja auch veröffentlicht. Und auch wenn ich eine Praktikantin bin, man sollte halt trotzdem eine gewisse Qualität haben. Da ist die Redaktion hat schon geschaut, so ein bisschen, was ich schreibe und mir dann auch dann gelegentlich wirklich auch Tipps geben. Und natürlich auch das redigiert, meine Texte. Deswegen, ich finde, sie haben es nicht irgendwie wie ein Praktikant, also so nach dem Motto, ja, du bist einfach Praktikantin, schreib einfach mal. Sondern sie haben sich wirklich die Mühe gemacht, um mir das auch wirklich erklären und zu mir zeigen, wie das wirklich geht und eben mir geholfen und Tipps geben.
0: Genau, nochmal kurz drauf zurückzukommen. Du hast gesagt, du hast dich auch der Verkehrsflussinitiative gewidmet. Mhm. Da muss man ja auch immer mit einer gewissen Kritik an die ganze Sache drangehen und ein kritischer Blickwinkel ist ja auch auf jeden Fall ein Anspruch von der AZ. Wie schwierig findest du du es oder fandest du es jetzt kritisch über Menschen zu schreiben oder allgemein über Themen? Wir sind ja im Lokaljournalismus, da kann es ja dann schon auch mal vorkommen, dass man die Person zwei Tage später beim Einkaufen trifft. Wie bist du damit umgegangen?
4: Also ich habe bis jetzt nicht extrem kritische Texte müssen schreiben. Also der Text zu der Verkehrsflussinitiative ist ein Explainer, dass ich eigentlich einfach müssen ein bisschen verständlich zusammenfassen, um was das es geht. Das habe ich nicht wirklich müssen analysieren, weil es kritisch ist und was nicht. Aber zum Beispiel jetzt Rezension. Da habe ich jetzt schon eher einen kritischeren Blick drauf werfen. Und es ist schon nicht so einfach, also nicht so einfach, wie man sich halt denkt, ja weißt du, wenn ich die Person treffe oder wenn irgendwie jemand jetzt mega, also ich kann nicht auf der Straße irgendwie abhöbeln oder so. Mhm. Aber das ist jetzt noch nie passiert. Und ich glaube, ich glaube, Menschen sind schon genug professionell, dass sie das nicht machen. Und eben, ich als Praktikant ja nicht müssen den kritischen Text vom Jahrtausend schreiben. Deswegen, das ist jetzt weniger das Problem gewesen. Aber ich habe schon so einen Moment gehabt, wo ich auch schon die Redaktion gefragt habe, ja, aber hey, wo ich jetzt nicht Angst habe, wenn ich da mitgehe? Oder, ja, irgendwie, kommen da nicht irgendwie Gegner oder Gegnerinnen und kann ich, machen die es blöd an oder so? Aber, also, das habe ich irgendwann schon ein bisschen zurückgesteckt, weil, ja, also wir schauen ja, was wir schreiben und, es geht ja nie darum, um jemanden direkt einfach mal angreifen und abmachen. Und ich denke, solange das nicht so ist, habe ich dann wie denkt, die Sorge nicht mehr so gehabt.
0: Mhm. Sehr gut. Ja, und was würdest du jetzt an der AZ vielleicht auch ändern, wenn du für einen Tag Chefredakteurin sein könntest?
4: Kaffeemaschine.
0: So grausam.
4: Nein, ich habe sie wirklich gebraucht, aber ich habe mal gehört, dass Kaffeemaschine ewig braucht zum Aufheizen. Ich glaube, Kaffeemaschine.
0: Ja, wenn es nur das ist, dann scheint ja. Die Welt bei der AZ ja wirklich in Ordnung zu sein. Ja.
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0: Ja, das war mal eine andere Ausgabe von AZ auf die Ohren. Morgen gibt es dann wieder wie gewohnt ein Hintergrundgespräch über einen ausgewählten Text aus der Schaffhauser AZ hier im Easy Riser, kurz nach der 8.

0: Letzte Woche am Dienstag ist die neue Single «Sodium» von Tropic Gold erschienen. Der Titel «Sodium» bezieht sich aufs Natrium in Tränen und Schweiß und steht für all das, was man in emotional anstrengenden und schmerzhaften Situationen schmecken und spüren kann. Viele von ihren Songs entstehen zuerst mit dem elektronischen Sound und Beats und erst später kommen die Heavy-Gitarre-Riffs dazu, was ihren ungewöhnlichen Mix aus Metal und elektronischer Musik erklärt.
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1: Das ist Tropic Gold mit ihrer neuen Single Sodium. Volle, harte Power mit elektronischen und düsteren Vibes. 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So, jetzt habe ich den Satz geschafft. 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

Wir kommen zu den Veranstaltungshinweisen. Beziehungsweise schauen wir uns mal an oder hören uns an, was die Woche so ein bisschen an Konzert läuft. Und zwar geht's los heute am Mittwoch mit der Zürcher Singer-Songwriterin Claire Myflair. Mit ihrer zweiten EP «Through the Worst Years and the Opposite» ihre fünf Songs erzählen von Liebe, Herzschmerz und Hoffnung und verbindet warme Indie-Folk mit Akustikgitarre, Steelgitarre und luftigen Synths. Heute bespielt sie auch in der Grabenhalle in St. Gallen ab 9 Uhr. Also wer in St. Gallen in der Umgebung ist, da ist ein Konzerttipp für euch. Hören wir doch rein, wie das tönen wird.

Am Donnerstag geht es weiter mit der Band Holy Fuck. Ja, doch, die kanadische Band Holy Fuck. Die verbindet Elektronik, Noise, Funk und Rock zu einem ganz eigenen Sound. Also mit analogen Synthesizer, Effektgerät und echtem Schlagzeug präsentieren sie auf ihrer neuen Zwischenlandung in Zürich ihr neues Album Event Beat. Ab 8:30 Uhr morgen im Bogen F in Zürich.

Das ist ein Lied «Ivy» von Holy Fuck. Das ist die Band, die morgen Abend in Zürich im Bogen spielt. Am Freitag geht es weiter mit Soul und Funk im Tap Tap. Denn am Freitag steht der Duck Shorts aus Chicago und Berliner Rough Cats zusammen auf der Bühne. Mit tiefem Chicago Soul, knackigen Funk Grooves und ganz viel Live-Energie. Unterstützt werden sie vom Schweizer Trio Namai Kusch, wo Afrobeat, Jazz, Dub und Funk miteinander verbindet. Also los geht's am 8:30 im Tap Tap am Freitag. Und zum euch lustig machen, gehören da jetzt da I Ain't Worried for Duck Shorts and the Rough Cats.

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1: Schönen guten Morgen an alle, die neu dazugekommen sind, beziehungsweise auch an alle, die immer noch mithören. Ihr hört den Easy Riser hier auf Radio Rasa heute am Mittwoch. Für euch am Mikro die Valentina. Wir hören in der nächsten Stunde unter anderem etwas zu der Herbstferien, aber dazu dann später mehr.
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0: Ihr habt vielleicht gemerkt, es ist im Moment nicht so viel los, also die Leute sind weg. Es sind nämlich Herbstferien. Unser Redaktor Mike hat die Menschen in der Schaffhauser Altstadt gefragt, wie sie den Herbst denn so erleben.
1: Für die Herbstferien haben einige klare Pläne.
2: Kegel sammeln, also Kastanien.
3: Sie, meistens fliege ich in Heimat, in die Türkei.
2: Mit meiner Familie gehe ich jeden Herbst im Schwarzwald Bild suchen. Was ich auch sehr gerne mache, ist Makroni essen.
4: Kastanien sammeln tue
1: ich. Kulinarische Vergnügungen für die einen, andere verbringen ihre Ferien anders.
5: Also ich verbringe sie daheim. Ich tue noch ein bisschen üben für Schule, noch für Autotheorie. Einfach so ein bisschen chillen, sag ich mal.
6: Laubbäume bewundern.
7: Ja, wir haben so schönes Wetter da, aber ich verbringe es hier in der Schweiz.
1: Hat sich das Reiseverhalten verändert? Wird weniger in die Ferne geflogen?
8: Die Flüge tue ich sowieso nicht, weil da habe ich aufgehört.
9: Einfach aus der Natur her. Weil es gibt so viel Umwelt, Dreck und überall. Und da muss ich das nicht auch noch machen. Ich laufe gerne, ich bin gerne in den Bergen.
10: Da ich schon immer ökologisch gut reise, hat sich eigentlich nichts verändert.
11: Nein, also mit Flügen sicher nicht mehr. Oder sehr reduziert.

0: eher mit Zug, öffentlichen Verkehrsmittel, wenn möglich, und das E-Auto.
1: Verändert haben sich aber auch die Preise. Es ist alles teurer geworden.
2: Also ich denke, es ist halt einfach der Preis vom Diesel und vom Tank einfach, ist einfach mega teuer geworden. Deswegen wird es auch immer schwieriger, so weit wegzugehen. Ja.
1: Und wenn es mal nicht am Geld hapert, dann kann einem auch Zeit fehlen. In der Schweiz hat man 4 Wochen Ferien. Das lange nicht für alle.
3: Ja, es kommt darauf an, was man macht. Also so ein Strassenarbeiter, der soll von mir aus auch 6 Wochen haben. Und wenn es so heiß ist wie jetzt der Sommer, dann finde ich, soll er gerade am Morgen um 6 Uhr anfangen und zum Mittag um 3 Uhr hören. Weil das ist wahnsinnig, wie die in dieser Hitze arbeiten müssen. Chapeau, alle Achtung von diesen Männern.
4: Aber eine Woche pro Monat wäre, glaube ich, ein bisschen viel. Alle 2 Monate eine Woche. Aber, oder 4 Tage eine Woche, das wäre es natürlich.
5: Und es kommt ein bisschen darauf an, wie man die Ferien verbringt. Die meisten Leute machen sehr anstrengende Ferien.
1: Anstrengende Ferien? Vielleicht meint der Herr Kinder aufziehen?
4: Als Eltern mit Kind sind 4 Wochen sehr wenig, weil die Kinder mehr frei haben und es schwierig ist, zum Betreuung für Kinder zu suchen. Oder auch Zeit mit den Kindern haben, weil die Kinder sind extrem viel in der Schule. Stundenmässig am Tag sind die so viel weg und man hat im Alltag mit den Kindern sehr wenig Zeit und auch dann relativ wenig Ferien. Von dem her wäre ich für mehr Ferien für Leute mit Kindern.
6: Also ich finde 4 Wochen sind ein bisschen wenig. Wir haben jetzt zum Glück in der Lehre ein bisschen mehr. Aber natürlich, man muss auch schauen, dass man auch, wenn man jetzt viel Ferien hat, dann können auch Leute nicht mehr so viel arbeiten. Wäre natürlich auch ein Nachteil. Aber ich finde, eine Woche könnte es vielleicht schon mehr ertragen.
7: Ich muss sagen, ein bisschen mehr Ferien könnte man schon haben, außer man kommt Löhne über. Weil es steigen, also die Preise steigen überall, aber der Lohn nicht. Entweder mehr Lohn oder einfach mehr Ferien.
1: Ob mehr Lohn oder mehr Ferien, das sei jetzt mal dahingestellt. Klar ist jedenfalls, es braucht eine Veränderung vom Verhältnis Arbeit-Freizeit.
8: Ja, weil die Menschen zu viel arbeiten, weil die meisten haben keine Freizeit. Bei einem 100%-Job hat man eigentlich keine Freizeit mehr. Das ist Samstag, Sonntag, da heisst ein bisschen Autowäsche, Posten, für die Familie da sein. Dann geht der Stress weiter, ist viel zu viel. Und das ist, denke ich, auch zum Teil auch noch gewollt, dass die Leute nicht zu fest nachdenken, Sinn und Zweck vom Leben und so weiter. Gefangen sind im System.
9: Das gehört auch zum Herbst. Wir machen uns eher mal Gedanken zum Sinn und Unsinn des Lebens, vom Leben und auch zum Verhältnis von Arbeit und Freizeit.

0: Manchmal hat man komische Gedanken oder es kommt einem irgendetwas Komisches in den Sinn oder man denkt sich so, Gott, okay, also beispielsweise, man sagt, ja, ich stress mich jetzt die ganze Zeit wegen irgendetwas komplett Banalem und mache mal die ganzen Gedanken, dabei ist man eigentlich nur ein kleiner Teil vom ganz grossen Universum und sollte eigentlich gar keine Rolle spielen. Jedenfalls denke ich, dass jeder Mensch so Gedanken hat und jetzt gehören da unter anderem noch ein anderer dazu.
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2: Gedanke!
3: Yeah! Fuck you, Tom!
4: Wenn man stirbt, kann man sich ja wahrscheinlich nicht daran erinnern, wie man gestorben ist. Der Tod ist also demnach das einzige Erlebnis, das man garantiert nicht reflektieren kann. Irgendwie schon kurios, alles im Leben hinterlässt Erinnerung. Nur das Ende nicht. Zumindest mal nicht bei einem selbst.
2: 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Und was denkst du?

0: Die zweite Mannschaft von der Herren von der Spielfisch Schaffhausen besteht trotz dem Druck und bleibt auf Aufstiegskurs. Auch auf dem Erfolgskurs sind unsere Kadetten Schaffhausen in der European League. Alle Details gehören euch jetzt im Sportflash.
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2: Gerade zwei relevante Sportereignisse am Dienstag. Ja, das haben wir bei Radio Rasa nicht jede Woche. Für mich beim ganz regional an. Im Fußball bei Spiel für zwei von den Herren in der Drittliga ist ein ganz klares Saisonziel definiert worden. Der Aufstieg soll es am Schluss sein. Am Dienstag am Abend war Sporting Schaffhausen der Gegner. Am Wochenende geht es gegen Club Regina Svizzera. Zwei Spiele, wo meiner Meinung nach das Team vom Marc Schmid gewinnen muss. Dazu sagt der angesprochene Trainer noch vor dem Spiel.
3: Ja, ich sehe da gleich wie du. Es sind natürlich in Anführungs- und Schlusszeichen zwei Pflichtaufgaben. Aber trotz allem sind auch zwei Mannschaften, die wirklich gut shooten können, sehr, sehr gute Fußballer haben. Und auch bei diesen Spielen, man hat es in der Vergangenheit gesehen, weniger als 100% von jedem Spieler langen einfach nicht, auch in der Drittliga nicht. Und darum eben, wir gehen sicher an das Spiel an mit Zuversicht, hey, wir müssen da, wir wollen da gewinnen, aber ein Selbstläufer wird es natürlich nicht.
2: Und trotzdem nach der Niederlage gegen den klaren Leader FC Tös, hat er eigentlich schon gar keinen Spielraum mehr für Niederlagen, wenn man oben dranbleiben will, oder?
3: Genau, das ist das Jahr extrem schwierig. Man hat 4-5 Mannschaften, die dort vorne eigentlich mehr oder weniger alles gewinnen, ausser halt dann Direktbegegnungen, klaut man sich ein bisschen Punkte. Aber ja, ich habe auch das Gefühl, eben, Tös wird sicher auch noch irgendwo durch ein Punkt liegen lassen, aber darum ist es umso wichtiger, dass man hinten dran, näher dran bleibt, lauert und eben die Rückrunde gibt es dann auch noch, wo wir es dann noch in Tös haben.
2: Also es ist schon jetzt ein gewisser Druck auf dem zweiten Team, aber du hast ja auch Spieler in deiner Mannschaft, die vom 1 ins 2 sind, weil sie es vielleicht ein bisschen gemütlicher haben wollen. Wie sieht das jetzt aus?
3: Ja, ich glaube, am Anfang ist das sicher die Absicht von den Spielern, dass man denkt hat, du, die ganze Zeit, die Leistung, der Druck, da will ich nicht mehr. Aber, ich habe es jetzt auch, letztes Jahr haben wir es auch gemerkt, wo wir einfach eigentlich gesagt haben, du, wir spielen und schauen, was drin liegt, ohne ein richtiges Ziel. Hat es die alle irgendwann ein bisschen, wenn ich das so darf sagen, angeschissen, genervt. Die wollen da, die wollen vorne mitspielen, die haben das auch ganz klar im Kopf, dass das wollen aufsteigen nochmal, nicht einfach ein bisschen schütteln. Da mache ich mir gar keinen Gedanken, dass das mit ihnen funktioniert.
2: Ja, und die Spieler sind tatsächlich motiviert, das Ziel zu erreichen. Die Spielfi gewinnt auf dem Schweizersbild gegen Sporting Schaffhausen mit 5-1. Und nur wenige Meter nebendran sind natürlich auch alle motiviert gewesen. Kadetten Schaffhausen haben den bosnischen Verein HC Izvidjac zum zweiten Gruppenspiel in der European League empfangen. Eine Mannschaft, die nach Papierform nebst den Kadetten einen Gruppenfavorit mit Chambéry konnte bezwingen. Kein Problem für die Kadetten. Sie bezwingen das Top-Team aus Bosnien-Herzegowina gerade mit 42-30. Man of the Match war der Captain Luca Maros.
4: Ja, es war eine wirklich gelungene Mannschaftsleistung. Von Anfang an sind wir parat, sind wir über 60 Minuten parat. Hinten Ariel Pietraschik, Lukas Meister, Leon Bergmann, die extrem wichtig sind. Heute auch Flügelzangen, die gelaufen sind. Von dem her, die 9 Goal, die ich gemacht habe, hätte ich ohne die Mannschaft nicht machen können. Es waren alle gefährlich. Natürlich bin ich froh über so ein Spiel, aber zu gross oder zu stark werden wollte ich es auch nicht. Es ist ein guter Anfang jetzt auf dem Aufbauen.
2: Fragen wir doch mal beim Neutrainer Jonas Willenacher. Hat für ihn sein Team heute das beste Handball gezeigt, was aktuell möglich ist?
5: Yeah, I think we played our best match for the season. We played the first 40 minutes was about perfect and we also played against quite a good opponent that beat Chambéry the last match. So we were really motivated and we started really well and then the confidence grew and I think we should be really proud of this victory.
2: Der norwegische Trainer sagt, ja, vor allem die ersten 30 Minuten seien das Spiel gewesen, wo er sehen wollte. Und für ihn auch das beste Spiel vor Saison, wo man einen Gegner geschlagen hätte, aber wo Chambéry geschlagen hat. Was sagt der Captain Luca Maros zu dieser Aussage?
4: Ja, denke ich auch, dass es wirklich ein überragendes Spiel war. Schluss haben wir leider ein bisschen nachgelassen. Das ist jetzt ein bisschen soll ich sagen, das Tüpfchen von mir hat, oder, hat gefehlt in dem Sinn, dass wir es wirklich über 60 Minuten können durchziehen können. Klar, wir wechseln irgendwann, kommen die Spielerinnen, die noch ein bisschen kalt sind, nicht gerade können den Anschluss finden, aber schlussendlich können wir froh sein über die zwei Punkte, können wir froh sein über gewisse Statements, die wir gemacht haben und jetzt auf dem aufbauen und weitermachen.
2: Und viel Ruhe bleibt in der European League nicht. Schon am nächsten Dienstag tritt der Kadetten Schaffhausen in Chambéry an. Obwohl die Stadt nur auf 270 Meter liegt, ist sie 2006 in Frankreich zur Alpenstadt des Jahres gekürt worden. Eine wunderschöne Stadt, die für ihre Kultur und Geschichte bekannt ist und natürlich immer ein Reis wert, hoffentlich auch für Kadetten mit zwei Punkten. Okay, jetzt bin ich fast ein bisschen abgeschweift. Der nächste Sportflash gehört ihr am Freitag, ganz im Zeichen vom VC Kanti Saisonstart.
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0: Das wär's gsi mit dem Easy Riser hier auf Radio Rasa. Für euer Mikro war Valentina. Ich hoffe, es hat euch allen gefallen und ich hoffe, ihr schaltet dann auch zum nächsten Mal wieder ein. Ich wünsche allen einen wunderschönen Tag. Wie ich heute mal gesagt habe, geniesset draussen die Sonne. Es wird schön sonnig, warm, dort noch ein bisschen Vitamin D tanken und geniesset es Leben. Heute geht's dann übrigens noch weiter am 12. mit dem Rasa Lunch. Also auch dort gerne einschalten in der Mittagspause für die, die Zeit haben. Und bis bald. 1, 2, 3, 4
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2: Ja, schön seid ihr mit dabei an diesem ja doch noch wunderschönen Mittwochmittag. Wir verköstigen euch in dieser Stunde wieder mit feinen Beiträgen.
3: Es sind jetzt gerade Herbstferien und dazu haben wir uns in der Stadt mal umgehört und die Leute befragt. Dazu gleich mehr. Hey.

0: Das ist ja kein grauer
1: Also, macht man sich keinen Begriff?
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0: Ihr habt es vielleicht gemerkt, es ist nicht mehr so viel los. Die Leute sind weg. Es sind Herbstferien.
1: Ja, obwohl es sich immer noch irgendwie nach Sommerferien anfühlt. Anyways, Redaktor Mike hat die Schaffhauser Menschen, also in der Altstadt, befragt, wie sie denn so den Herbst erleben.
2: Für die Herbstferien haben einige klare Pläne.
3: Kegeln sammeln, also Kastanien.
4: Sie, meistens fliege ich in Heimat, in die Türkei.
5: Mit meiner Familie gehe ich jeden Herbst im Schwarzwald Bild suchen. Was ich auch sehr gerne mache, ist Maroni essen.
6: Kastanien sammeln tue
2: ich. Kulinarische Vergnügungen für die einen, andere verbringen ihre Ferien anders.
7: Also ich verbringe sie daheim. Ich tue noch ein bisschen üben für die Schule und für Autotheorie. Einfach so ein bisschen chillen, sag ich mal.
8: Laubbäume bewundern.
9: Ja, wir haben so schönes Wetter da. Dann verbringe ich es hier in der Schweiz.
2: Hat sich das Reiseverhalten verändert? Wird weniger in die Ferne geflogen?
10: Die Flüge tue ich sowieso nicht, weil da habe ich aufgehört.
11: Einfach aus der Natur her. Weil es gibt so viel Umwelt, Dreck und überall. Und da muss ich das nicht auch noch machen. Ich laufe gerne, ich bin gerne in den Bergen.
12: Da ich schon immer ökologisch gut reise, hat sich eigentlich nichts verändert.
13: Nein, also mit Flügen sicher nicht mehr. Oder sehr reduziert. Eher mit Zug, öffentlichen Verkehrsmittel, wenn möglich. Und das E-Auto.
2: Verändert haben sich aber auch die Preise. Es ist alles teurer geworden.
14: Also ich denke, es ist halt einfach der Preis vom Diesel und vom Tank einfach, ist einfach mega teuer geworden. Deswegen wird es auch immer schwieriger, so weit wegzugehen. Ja.
2: Und wenn es mal nicht am Geld hapert, dann kann einem auch Zeit fehlen. In der Schweiz hat man 4 Wochen Ferien. Das lange nicht für alle.
15: Ja, es kommt darauf an, was man macht. Also so ein Strassenarbeiter, der soll von mir aus auch 6 Wochen haben. Und wenn es so heiß ist wie jetzt der Sommer, dann finde ich, soll er gerade morgen um 6 Uhr anfangen und zum Mittag um 3 Uhr hören. Weil das ist wahnsinnig, wie die in dieser Hitze arbeiten müssen. Chapeau, alle Achtung von diesen Männern.
16: Aber 1 Woche pro Monat wäre, glaube ich, ein bisschen viel. Alle 2 Monate eine Woche. Aber, oder 4 Tage eine Woche, das wäre es natürlich.
17: Und kommt ein bisschen darauf an, wie man die Ferien verbringt. Die meisten Leute machen sehr anstrengende Ferien.
2: Anstrengende Ferien? Vielleicht meint der Herr Kinder aufziehen?
18: Als Eltern mit Kind sind 4 Wochen sehr wenig. Weil die Kinder mehr frei haben. Und es schwierig ist, Betreuung für Kind zu suchen. Oder auch Zeit mit den Kindern haben. Weil die Kinder sind extrem viel in der Schule. Stundenmässig am Tag sind die so viel weg. Und man hat im Alltag mit den Kindern sehr wenig Zeit und auch dann relativ wenig Ferien. Von dem her wäre ich für mehr Ferien für Leute mit Kindern.
19: Also ich finde 4 Wochen sind ein wenig. Wir haben jetzt zum Glück in der Lehre ein mehr. Aber natürlich, man muss auch schauen, dass man auch, wenn man jetzt viel Ferien hat, dann können auch Leute nicht mehr so viel arbeiten. Wäre natürlich auch ein Nachteil. Aber ich finde, eine Woche könnte es vielleicht schon mehr ertragen.
20: Ich muss sagen, ein bisschen mehr Ferien könnte man schon haben, außer man kommt Lohnerhöhung über. Weil die Preise steigen überall, aber der Lohn nicht. Entweder mehr Lohn oder einfach mehr Ferien.
2: Ob mehr Lohn oder mehr Ferien, das sei jetzt mal dahingestellt. Klar ist jedenfalls, es braucht eine Veränderung vom Verhältnis Arbeit-Freizeit.
21: Ja, weil die Menschen zu viel arbeiten, weil die meisten haben keine Freizeit. Bei einem 100%-Job hat man eigentlich keine Freizeit mehr. Das ist Samstag, Sonntag, da heisst ein bisschen Autowäsche, Posten, für die Familie da sein. Dann geht der Stress weiter, ist viel zu viel. Und das ist, denke ich, auch zum Teil auch noch gewollt, dass die Leute nicht zu fest nachdenken, Sinn und Zweck vom Leben und so weiter. Gefangen sind im System.
1: Tja, das waren Eindrücke und verschiedene Meinungen und Input von den Menschen aus der Schaffhauser Altstadt, was sie denn so treiben in den Herbstferien. Und was macht ihr denn so da draußen? Schreibt uns doch gerne eine Nachricht ins Studio auf rasa.ch.

0: Es ist Viertel nach zwölf an diesem Mittwochmittag. Und ihr seid mittendrin im Raselunch und jetzt wird es sportlich.
1: Ja, die zweite Mannschaft Herren der Spielvereinigung Schaffhausen besteht trotz Druck und bleibt auf Aufstiegskurs. Auch auf Erfolgskurs sind die Kadetten Schaffhausen in der European League. Die Details gibt's jetzt.
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3: Gerade zwei relevante Sportereignisse am Dienstag. Ja, das haben wir bei Radio Rasa nicht jede Woche. Für mich beim ganz regionalen. Im Fußball bei Spiel für zwei von den Herren in der Drittliga ist ein ganz klares Saisonziel definiert worden. Der Aufstieg soll es am Schluss sein. Am Dienstag am Abend war Sporting Schaffhausen der Gegner gewesen. Am Wochenende geht es gegen Club Regina Svizzera. Zwei Spiele, wo meiner Meinung nach das Team vom Marc Schmid gewinnen muss. Dazu sagt der angesprochene Trainer noch vor dem Spiel.
4: Ja, ich sehe da gleich wie du. Es sind natürlich in Anführungs- und Schlusszeichen zwei Pflichtaufgaben, aber trotz allem sind auch zwei Mannschaften, die wirklich gut shooten können, sehr, sehr gute Fußballer haben. Und auch bei diesen Spielen, man hat es in der Vergangenheit gesehen, weniger als 100% von jedem Spieler langen einfach nicht, auch in der Drittliga nicht. Und darum eben, wir gehen sicher an das Spiel an mit Zuversicht, hey, wir wollen da gewinnen, aber ein Selbstläufer wird es natürlich nicht.
3: Und trotzdem, nach der Niederlage gegen den klaren Leader FC Döss, hat er eigentlich schon gar keinen Spielraum mehr für Niederlagen, wenn man oben dranbleiben will, oder?
4: Genau, das ist das Jahr extrem schwierig. Man hat vier, fünf Mannschaften, die dort vorne eigentlich mehr oder weniger alles gewinnen, ausser halt dann Direktbegegnungen, klaut man sich ein bisschen Punkte. Aber ich habe auch das Gefühl, eben, Döss wird sicher auch noch irgendwo durch einen Punkt liegen lassen, aber darum ist es umso wichtiger, dass man hinten dran, näher dran bleibt, lauert. Und eben, die Rückrunde gibt es dann auch noch, wo wir es dann noch in Döss haben.
3: Also, es ist schon jetzt ein gewisser Druck auf dem zweiten Team, aber du hast ja auch Spieler in deiner Mannschaft, die vom 1 ins 2 sind, weil sie es vielleicht ein bisschen gemütlicher haben wollen. Wie sieht das jetzt aus?
4: Ja, ich glaube,

0: Am Anfang war das sicher die Absicht von den Spielern, dass man denkt, du, die ganze Zeit die Leistung, den Druck, da will ich nicht mehr. Aber ich habe es jetzt auch, letztes Jahr haben wir es auch gemerkt, wo wir einfach eigentlich gesagt haben, du, wir spielen und schauen, was drin liegt, ohne ein richtiges Ziel. Hat es die alle irgendwann ein bisschen, wenn ich das so darf sagen, angeschissen, genervt. Die wollen da, die wollen vorne mitspielen, die haben das auch ganz klar im Kopf, dass das wollen aufsteigen nochmal, nicht einfach ein bisschen schütteln. Da mache ich mir gar keinen Gedanken, dass das mit ihnen funktioniert.
1: Ja, und die Spieler sind tatsächlich motiviert, das Ziel zu erreichen. Die Spielfi gewinnt auf dem Schweizersbild gegen Sporting Schaffhausen mit 5:1. Und nur wenige Meter nebendran sind natürlich auch alle motiviert gewesen. Kadetten Schaffhausen haben den bosnischen Verein HC Izvidjac zum zweiten Gruppenspiel in der European League empfangen. Eine Mannschaft, die nach Papierform nebst den Kadetten einen Gruppenfavorit mit Chambéry konnte bezwingen. Kein Problem für die Kadetten. Sie bezwingen das Top-Team aus Bosnien-Herzegowina gerade mit 42:30. Man of the Match war der Captain Luka Maros.
2: Ja, es war eine wirklich gelungene Mannschaftsleistung. Von Anfang an sind wir parat, sind wir über 60 Minuten parat. Hinten Ariel Pietraschik, Lukas Meister, Leon Bergmann, die extrem wichtig waren. Heute auch Flügelzangen, die gelaufen sind. Von dem her. Die 9 Goal, die ich gemacht habe, hätte ich ohne die Mannschaft nicht machen können. Es waren alle gefährlich. Natürlich bin ich froh über so ein Spiel, aber zu gross oder zu stark werden wollte ich es auch nicht. Es ist ein guter Anfang jetzt auf dem Aufbauen.
1: Fragen wir doch mal beim Neutrainer Jonas Willenacher. Hat für ihn sein Team heute das beste Handball gezeigt, was aktuell möglich ist?
3: Yeah, I think we played our best match for the season. We played, yeah, the first 40 minutes was about perfect and we also played against quite a good opponent that beat Chambéry the last match. So we were really motivated and we started really well and then the confidence grew and I think we should be really proud of this victory.
1: Der norwegische Trainer sagt, ja, vor allem die ersten 30 Minuten seien das Spiel gewesen, wo er sehen wollte. Und für ihn auch das beste Spiel vor Saison, wo man einen Gegner geschlagen hätte, eben wo Chambéry geschlagen hat. Was sagt der Captain Luca Maros zu dieser Aussage?
2: Ich denke auch, dass es wirklich ein überragendes Spiel war. Am Schluss haben wir leider ein bisschen nachgelassen. Das ist jetzt ein bisschen, soll ich sagen, das Tüpfchen von mir hat gefehlt in dem Sinn, dass wir es wirklich über 60 Minuten können durchziehen können. Klar, wir wechseln irgendwann, kommen die Spielerinnen, die noch ein bisschen kalt sind, nicht gerade können den Anschluss finden, aber schlussendlich können wir froh sein über die zwei Punkte, können wir froh sein über gewisse Statements, die wir gemacht haben und jetzt auf dem aufbauen und weitermachen.
1: Und viel Ruhe bleibt in der European League nicht. Schon am nächsten Dienstag tritt der Kadetten Schaffhausen in Chambéry an. Obwohl die Stadt nur auf 270 Meter liegt, ist sie 2006 in Frankreich zur Alpenstadt des Jahres gekürt worden. Eine wunderschöne Stadt, die für ihre Kultur und Geschichte bekannt ist. Und natürlich immer ein Reiswert, hoffentlich auch für Kadetten mit 2 Punkten. Okay, jetzt bin ich fast ein bisschen abgeschweift. Der nächste Sportflash gehört ihr am Freitag, ganz im Zeichen vom VC Kanti Saisonstart.
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0: Es ist kurz vor 12:30 an diesem Mittwoch, 7. Oktober. Ihr seid mittendrin im Raserland. Schon vor kurzem ist ein neuer Song erschienen, der heißt Sodium und kommt von Tropic Gold. Tropic Gold ist eine britische Band, die alternativ Metal mit Pop und Elektronika verbindet und ihren eigenen düsteren und fast schon futuristischen Sound hat.
1: Viele ihrer Songs entstehen zuerst mit elektronischen Sounds und Beats und erst später kommen die heavy Gitarrenriffs dazu, was ihnen ungewöhnlichen Mix aus Metal und elektronischer Musik erklärt.
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1: Das war Tropic Gold mit ihrer neuen Single Sodium. Volle harte Power mit elektronischen und düsteren Vibes in einem Song.
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0: Es ist 12.36 Uhr an diesem Mittwoch, Mittag, 7. Oktober. Raserlunch ist angesagt. Ja, der Schweizer Kleinverlag Rotpunkt ist 50 Jahre alt geworden. In dieser Zeit hat der Verlag etliche Bücher zutage gebracht, darunter eine Vielzahl an Anthologien, also Sammlungen von Werken verschiedener AutorInnen zu einem bestimmten Thema.
1: In den beiden Büchern Fragen hätte ich noch und am Bahnsteig findet man jeweils eine Geschichte von der Schaffhauser Autorin Sabine Birch. Und du, Patricia, hast mit ihr über ihr neuestes Werk gesprochen.
0: Wir haben ja gerade ziemlich viel Lesestoff von dir bekommen, Sabine. Von einer Geschichte im Werk Fragen hätte ich noch bis zu deinem neuen Beitrag in Am Bahnsteig. Wenn wir jetzt heute nur eine Geschichte rausgreifen, warum sollte es ausgerechnet nur einmal schnell zum Roten Platz sein?
2: Also einmal schnell zum Roten Platz ist eine Geschichte, die in der Nachkriegszeit spielt, 1947, und es ist ein Thema, was ich aufgegriffen habe von meiner Schwiegermutter. Die ist von den Russen mitgenommen worden, beziehungsweise die ganze Familie, weil der Vater Wissenschaftler war. Und sie sind nachgereist, dem Vater. Der ist quasi 1946 schon früher gereist. Und alle Sachen, ja, sind verpackt worden. Der ganze Hausstand samt des Klaviers. Und sie hatten einen Zwischenstopp in Moskau am Leningrader Bahnhof. Und den haben sie für eine kleine Flucht sozusagen genutzt.
0: Also in deiner Geschichte steckt auch ein Fünkchen Wahrheit.
2: Es steckt ein Fünkchen Wahrheit. Es ist trotzdem fiktiv, weil meine Schwiegermutter hat nur diese Anekdote irgendwann mal erzählt, dass sie da ausgestiegen sind und sich den Roten Platz angeschaut haben, sie und ihre Mutter und die vier Geschwister alleine im Zug zurückgelassen hatten und dann sich in Moskau zurechtfinden mussten. Aber was da genau war, wo die gestanden haben, das habe ich dann alles recherchiert. Ich habe mir das ganze System der Metro in Moskau angeschaut. Das ist dann gar nicht da so eingegangen und habe mir dann überlegt, wo standen die eigentlich? Mhm. Wo sind die weitergefahren? Wo sind die angekommen? Und habe dann diese kleine Geschichte darum gesponnen.
0: Und bleibt jetzt sonst noch was von deiner Schwiegermutter außer dieser Geschichte?
2: Also eigentlich ist es so, dass ich erst eine ganz andere Geschichte schreiben wollte, hatte aber dem Herausgeber, dem Wolfram, eben diese kleine Anekdote erzählt, dass die da los sind. Und dann meinte er, du musst unbedingt darüber schreiben. Und dann dachte ich, okay, also in unserer Garage, also mein Mann hat nach dem Tod meiner Schwiegermutter, also seiner Mutter, wahnsinnig viel Sachen aufgehoben. Und ich habe immer gedacht, meine Güte, muss man denn so viel Krimskrams aufheben? Es gibt da auch noch Briefe, die haben wir längst noch nicht gesichtet und all solche Sachen. Und irgendwann dachte ich, ach, vielleicht ist das ja doch gar kein Ballast, der da in der Garage liegt und auch noch im Arbeitszimmer teilweise, sondern vielleicht ist es ja auch ein Geschenk. Oder irgend sowas, mit dem ich was machen kann. Ich mache da bestimmt noch mal irgendwas anderes drüber, weil ich habe jetzt so viel recherchiert. Aber das war sozusagen jetzt der Anfang.
0: Mhm. Ja, und was mich jetzt noch wundern nimmt, deine Geschichte verbindet ja die reale Geschichte deiner Schwiegermutter beziehungsweise der zwangsumgesiedelten deutschen Wissenschaftler mit märchenhaften Elementen. Warum hast du jetzt gefunden, da braucht's jetzt noch einen Märchenhauch dazu?
2: Ja, also ich habe ja diese Figur der Baba Yaga dazu genommen. Also wer die russischen Märchen kennt, der kennt die Baba Yaga oder diese russischen Märchenfilme. Meine Kinder sind damit groß geworden, vielleicht auch, weil die Großmutter so viel mit Russland zu tun hatte. Die ist ja in Leningrad auch aufgewachsen. Und ich habe selber mal kurz Russisch studiert. Das war mir eine vertraute Figur und sie ist ja 14, als sie da in diese fremde Welt kommt, quasi an der Schwelle zum Erwachsenenwerden. Und die Baba Yaga ist ja so eine Figur, die einen begleitet, die ja so Initiationen auch für junge Frauen quasi parat hat in diesen Märchengeschichten. Und ich dachte, die wollte ich ihr gerne an die Hand geben, wenn sie da so Richtung Russland in diese fremde Welt geht.
0: Mhm. Am Bahnsteig ist ja eine Anthologie und da stehen viele verschiedene Stimmen nebeneinander. Was kann deine Geschichte jetzt erzählen, was vielleicht eine rein historische Darstellung nicht kann?
2: Ja, ich glaube, sie kann einen Anstoß geben, dass man sich in den Zug setzt und vielleicht weiterfährt und guckt, was war da eigentlich noch. Zum Beispiel dass die deutschen Wissenschaftler mit nach Russland genommen worden sind, das wissen viele gar nicht. Also ich habe viele getroffen, die wussten das nicht, dass da deutsche Wissenschaftler so lange waren, dass deutsche Kriegsgefangenen denen auch noch Häuser gebaut haben und so. Das tönt ja dort auch noch alles an. Mhm. Und wenn man sich noch ein bisschen mehr vertiefen möchte, kann man dann auch nachlesen, dass in Jena, das war ja vorher von den Amerikanern besetzt, da haben die schon Leute mitgenommen und Wissen abgezogen aus den Zeisswerken. Und dann haben das die Russen auch getan, aber die haben halt gleich alles mitgenommen, sogar die Sanitäranlagen und sonstige Sachen. Ja, ich glaube, es könnte für die Leserinnen und Leser genauso ein Eingang in diese Geschichten sein, wo ich angefangen habe, jetzt mich ein bisschen mehr mit zu beschäftigen. Ja, wie für mich.
0: Wahnsinn eigentlich, jetzt so im Nachhinein betrachtet, so viele Informationen in dieser Kurzgeschichte, aber sie ist wirklich kurzweilig.
2: Das freut mich. Schön.
0: Ja, und was reizt dich jetzt daran, eine kurze Geschichte für eine Anthologie zu schreiben, statt vielleicht ein eigenes Buch daraus zu machen?
2: Also ein eigenes Buch daraus zu machen, braucht erstmal viel länger, ja.
0: Definitiv.
2: Das ist so. Vielleicht ist das ja wirklich der Anstoß, noch mehr daraus zu machen, auch für mich. Aber ich will schon auch wieder zu einer Form zurück, wo ich länger erzählen kann. Eine Kurzgeschichte, finde ich, hat aber auch so ihre Tücken. Mhm. Also man muss sich auf wirklich kurzem Raum, am besten auch spielerisch irgendwie ausdrücken, weil sonst wird es so ein Sachbericht. Und das ist dann ja auch nicht Sinn der Sache. Und deswegen vielleicht auch war die Baba Yaga auch so ein Trick, wenn man so will, das in so eine märchenhafte Situation zu bringen.
0: Ja, und das Gerümpel in der Garage von deiner Schwiegermutter tatsächlich ein Segen.
2: Ja, genau.
0: Ja, einmal kurz zum Roten Platz. Die Kurzgeschichte findet ihr im Werk am Bahnsteig, einem Sammelsurium von Texten 30 verschiedener AutorInnen. Darunter die Schaffhauser Autorin Sabine Bierich. Es ist 12:43 Uhr. Ihr seid mittendrin im Raserlunch.

0: Endspurt im Rasalunch. Es ist 12:01 an diesem Mittwochmittag.
1: Und in den nächsten paar Minuten geht es um ein Tier, das polarisiert.
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3: Hallo miteinander. Während der letzten Session vom Nationalrat hat der Eidgenössische Rat entschieden, im Ständerat zu folgen und ein Jagdgesetz zu verschärfen, das dahingehend soll gehen, dass es einfacher soll werden, wieder Wölfe abzuschiessen. Der Wolf spielt nicht nur in den Eidgenössischen Räten eine wichtige Rolle. Es gibt Untersuchungen, die zeigen, dass seit 2008 jedes Jahr Vorstöße gemacht werden, um die Wolfspopulation in der Schweiz einzudämmen oder zu dezimieren, auf jeden Fall sich nicht ausbreiten lassen. Zu dem Thema Wolf ist da ja ein Buch rausgekommen von Andreas Moser. Sein Buch heisst «Wölfe. Sind sie uns zu nah?» Fragezeichen. Eine Recherche zum Wesen von Wölfen, Hunden und Menschen. Wenn man das Buch liest, es ist einfach zum Lesen, obwohl es sehr viele Fakten enthält, dann wird man den Verdacht nicht ganz los, dass der Andreas Moser eine gewisse Sympathie hat zu Wölfen. Das verleugnet er auch nicht, aber was dem Buch außerordentlich gut gelingt, ist, Fakten so zu sortieren und auch aufzuschaffen, dass er durchaus gegnerische Stimmen auch zu Wort kommen lässt, aber eben halt dann auch sagt, es kommt immer ein bisschen darauf an, wer warum was sagt. Also zum Beispiel, wenn es darum geht, dass Wölfe Menschen angreifen, im Extremfall gar tötet oder verletzt, dann gibt es Untersuchungen, die historisch sind, die also 400 Jahre zurückblenden zum Beispiel und dann aus Erzählungen heraus da sammelt, was Wölfe mit dem Menschen gemacht haben. Dann gibt's auf der anderen Seite gibt's mehr naturwissenschaftlich orientierte Leute, die nur im 20. Jahrhundert Fälle angehen, wo ein Wolf oder Wölfe Menschen verletzt haben oder getötet haben. Und dann fällt auf, dass in der Rezeption von diesen Untersuchungen häufig der Historiker ein grösseres Gewicht überkommt wie der Naturwissenschaftler. Und zwar, wie der Historiker schon von der Sprache her Mittel findet, um Emotionen können eher ein bisschen aufkochen zu lassen oder eher zu dämpfen. Und die Emotionen, die aufgekocht werden, die kann er dann wissenschaftlich belegen. Das ist eine Frage der Sprache, die man hat. Ein Wissenschaftler macht da eigentlich weniger. Der sagt einfach, wir haben den Wolf XY, wir haben eine Verletzung da und da. Da gibt es Untersuchungen, wissenschaftliche Untersuchungen von Ärzten, zum Beispiel, die diese und diese Verletzung feststellen. Aber Wissenschaftler tut eigentlich in den wenigsten Fällen in dem Sinn werten. Man erfährt in diesem Buch sehr viel. Man erfährt, warum Menschen Angst haben vor Wölfen. Man erfährt, woher das kommt. Man erfährt, warum in den Bergkantonen die Angst vor dem Wolf oder sich wehren gegen den Wolf viel stärker ausprägt ist wie in den Städten und in den Agglomerationen. Man erfährt, dass sich Wölfe, wo vielleicht einige von Ihnen auch wissen, nicht paaren wie Hunde das ganze Jahr, sondern einfach nur eine Paarungszeit hat, dass also Populationen sich nicht extrem ausdehnen. Man erfährt auch, dass Wölfe entgegen früheren Annahmen nicht Alpha-Männli und Alpha-Tierli haben, sondern dass ein Wolfsrudel eigentlich einfach aus einem Männli besteht und aus einem Weibli. Und es hat nur ein Weibli Junge und die anderen Weibli im Rudel, die werden gar nicht deckt. Und falls es mal so wie ein Facho, dann besteht die Gefahr, dass ein Muttertier den Wurf von einem anderen Weibli könnte auch umbringen. Man hat dann aufgrund von Untersuchungen im Zoo hat man dann gesagt, das zeigt, es gibt Alphatiere, also der Leitwolf oder die Leitwölfin. Und der Moser sagt, es gibt einfach ein Muttertier und es gibt ein Vatertier. Und da ist von der Natur aus so eingerichtet. Ob jetzt da die Stärksten sind oder nicht, da weiss man nicht, kann man auch nicht unbedingt belegen. Und wenn man jetzt die noch speziell charakterisiert mit Alpha, dann werden die Tiere eigentlich überhöht. Aber es ist keine Überhöhung von diesen Tieren innerhalb der Rangordnung, die sie haben. Man erfährt auch, was Märchen zu tun haben mit den Wölfen, der Wolf und die sieben Geißlein. Und am Schluss, nach dem Durchlesen von diesem Buch, weiss man sehr viel. Man weiss aber auch, es könnte sinnvoll sein, dass man Wölfe hat, auch in einem Land wie die Schweiz, wo sehr kleinräumig ist. Man weiss aber auch, dass da ein gewisses Risiko hat, birgt und dass man es nicht allen Leuten reich machen kann. Er plädiert eigentlich dazu, dass man das Problem der Wölfe versucht, objektiv wahrnimmt. Auch die Leute, die gegen den Wolf sind, sehen, dass ein Wolf durchaus auch eine Berechtigung hat, auch wegen der Biodiversität. Und die Leute, die blindlings den Wolf verteidigen durch alle Böden durch, da die auch sehen, es gibt Leute, die da halt anders sehen und da man versucht, einen Weg zu finden, der Platz hat für Menschen und für Wölfe. Andreas Meyer, Wölfe, Verlag Hier und Jetzt, rausgekommen, kostet 44 Franken.
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1: Warum fasziniert uns der Wolf? Warum löst er gleichzeitig Ängste aus? Und wie viel wissen wir eigentlich über sein Leben?
0: Genau diesen Fragen geht Andreas Moser in seinem Buch nach. Wölfe, sind sie uns zu nah? 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

0: Es ist dann gerade eins an diesem Mittwochmittag und wir haben vor eine Umfrage gesendet zu den Herbstferien. Was machen die SchaffhauserInnen denn so in ihren Herbstferien? Und es hat noch eine Nachricht ins Studio gegeben von Michel. Er schreibt, ja, am See Mittagessen und dann weiterarbeiten im Homeoffice. Ferien erst in 3 Monaten. Ja, dann Michel, heißt's für dich noch durchhalten.
1: Und das war es mit dem Raselunch. Schon wart ihr mit dabei. Wir wünschen euch noch einen schönen Mittwoch. Und am Mikro waren Darina
0: und Patricia.
1: Tschüss.
0: Macht's gut. Bis ganz bald.
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0: Ihr solltet aber vorher euer Opfer rasieren und ihm die Zähne rausschlagen, um die Verdauung der kleinen Schweinchen zu schonen.
1: Okay, ihr könnt es natürlich auch hinterher machen. Aber Schweinescheiße zu sieben ist ja doch nicht so schön, oder?

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0: Kuchen? Mässig. Also, ich möchte mich ganz, ganz herzlich betrinken. Du denkst mir nochmal, oder wird der Manni matter? Also, ich trinke für die Abwehrmacht, für die Fremdkörperkultur, für die Virus. Und ich hoffe, es wirkt. Entschuldigung, ich habe manchmal ein komisches Vokabular. So, jetzt bräuchte ich mal noch eine Frauenwillige. Eine Freiwillige.
1: Hey, Chris.
0: Hey, Bill. Geht's?
1: Patrick hat geheiratet.
0: Was, der Patrick? Patrick Swayze? Ja, der Bruce Willis so, gell? Ja, ich meine, ich kenne mich ja aus in den Staaten. Ich Leute fast alle Monate Amerika. Und ich habe dort in meiner Jugend noch auf einer Ranch gearbeitet und auch schnell wieder gegründet, weil dort hatte so eine Psychopharma gehabt. Und ich habe mich dann in einem grossen Tierpark beworben später und ich habe ja dann auch dort gearbeitet, verschiedene Tiere jetzt dort gehabt. Zum Beispiel der eine Qual, der Wal hat es gehabt. Oder der Kuala Lumpur, dort ist immer unter dran gestanden, stammt Australien. Und ja, einen Vogel hat es gehabt. Zum Beispiel der eine Vogel, der sehr ins Herz gewachsen war, hat immer gesagt, ja, ich muss kacken, du. Dann habe ich aber gesagt, ja, du Kaktus, gell. Und aber ich habe schnell eins gemerkt, mit dieser Verdauung von diesem Vogel stimmt etwas nicht. Er hat wahrscheinlich Pfotzuschnitte gehabt oder eine Vogelgrippe und eine Pandemie ist da ausgebrochen in diesem Zoo. Und da haben überall die toten Vögel rumgelegen und ja, also im ganzen Tierpark hätte niemand mehr Boulet gegessen. Es war eine richtige Boulemie eigentlich. Und ja, ich hatte auch Maus. Die eine Maus, eine spezielle orientalische Maus, die Orgasmus. Und ja, die habe ich einmal in einen Kessel mit Fressmäusen gefallen und musste sehr lange nach der rechten Maus tasten. Ja, und dann habe ich mich später, als sie mich entlassen haben, wollte ich mich bei Heinz bewerben. Aber das Problem ist, ja, die hatten Ketchup. Und die haben gesagt, ich soll doch mal bei Chiquita Banana probieren, dort gäbe es mehr Lohne. Ja, und dann habe ich ganz kurz beim Olympischen Speerwerfer assistiert, im Bereich Sport, wie dort sozusagen der Speermann war. Aber ich hatte dann jedes Mal fast einen Lachskrampf, wenn sie mir gerufen haben. Dann habe ich gewechselt für einen anderen Sportler gearbeitet. Und für einen Golfer, Tiger Woods. Genau, Tiger Woods hat er geheißen. Das ist ja nicht sein echter Name, das ist ein Pseudonym. Der heisst Schneidel eigentlich zum Vornamen. Also Schneidel Woods. Aber eins muss man dem guten Mann lassen. Also, der ist ein guter Freund von Matches Federbett, von Steffi Graf und ihrem Bruder, dem Seismograf auch, und Barbara Streisand. Und, all die habe ich gerne gesehen, aber einfach, ich hatte einfach immer Krach gehabt mit dieser Giselle Bündchen. Und ja, dann gekündigt, bin auf Ägypten. Zuerst als Botschafter, also auf einem Boot geschafft. Es heisst, es war so ein Restaurant, es heisst «J'ai Shaquille O'Neal». Und dann bin ich später Taxifahrer gewesen. Und das ist ja lustig, also in Ägypten im Stau, als Taxifahrer sagt man ja immer «Pharao!». Und ja, und in Ägypten, dort wollten alle auf Europa. Also habe ich aber gedacht, ja, also ich habe schon einen Schweizer Pass, aber den gibt er nicht. Ja, und später bin ich sogar noch im anderen Nahost und habe im Gazastreifen gearbeitet, eine Zeit lang. Und ich muss sagen, bin nach einer Zeit ziemlich am Anschlag gewesen. Und ja, bin dann wieder zurück in die Schweiz und habe mich wieder meiner Musikerkarriere gewidmet. Und ja, da möchte ich jetzt spontan ein kleines Lied euch widmen. Also, ich singe eine schöne Banane. Die spiele ich auch am Wimbu übrigens dieses Jahr. Also, ich weiß nicht, ob ihr den Wimbu kennt. Das ist das Open Air. Also, ja, einfach für die, die es kennen, das ist für die, die dieses Jahr am Wimbu wollen. Ah, Wimbu wollen, ah, Wimbu wollen, ah, Wimbu wollen. Essig! Ja, also nein, Robi, jetzt sehe ich gerade eigentlich, habe ich gar keine Zeit mehr. Also, das wäre es wieder gewesen. Mehr Chris von Bern, also, wenn mich jemand will buchen will, mein Natel-Nummer ist noch recht so geblitzt. 3 Kühe, Schwänze, Hühnerschiss 50. Und wenn ihr mich auf dem Natel nicht erreicht, dann, ja, dann Leute.

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